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1: Mit Gisela Hoff. Vor den russischen Gedenkfeiern zum Sieg im Zweiten Weltkrieg hat auch die Ukraine eine Waffenruhe zum 9. Mai angekündigt. Präsident Zelensky erklärte, die Feuerpause solle in der Nacht beginnen und gelte zunächst ohne festes Enddatum. Sollte Russland sich nicht daran halten, wolle Kiew entsprechend reagieren. Zuvor hatte Moskau bereits eine eigene Feuerpause rund um den 9. Mai in Aussicht gestellt. EU-Kommissionspräsidentin von der Leyen hat die Vereinigten Staaten aufgefordert, sich an bestehende Handelsvereinbarungen zu halten. Bei einem Besuch in Erevan betonte sie, ein geschlossenes Abkommen müsse eingehalten werden. Zugleich erklärte sie, die EU sei auf verschiedene Entwicklungen vorbereitet. Hintergrund sind anhaltende Spannungen im transatlantischen Handel. Brüssel signalisiert damit Entschlossenheit im Umgang mit möglichen Verstößen. Ein Zusammenbruch zentraler digitaler Systeme könnte laut einem UN-Bericht gravierende Auswirkungen weltweit haben. Demnach sind viele Länder nicht ausreichend auf einen Blackout vorbereitet, wenn etwa Satelliten ausfallen, Stromnetze gestört werden oder Unterseekabel beschädigt werden. Die Experten sehen darin ein unterschätztes Risiko mit weitreichenden Folgen für Gesellschaft und Wirtschaft. Die Organisationen fordern deshalb mehr Vorsorge und bessere Absicherung. Die deutsche Pharmaindustrie kritisiert die Sparmaßnahmen der Bundesregierung im Gesundheitsbereich scharf. Der Branchenverband warnt, die geplanten Vorgaben könnten den Standort für Arzneimittelproduktion erheblich schwächen. Damit stehe das Ziel auf dem Spiel, die Branche als wichtigen Wirtschaftsfaktor zu stärken. Aus Sicht der Unternehmen drohen negative Auswirkungen auf Investitionen und Innovationen. Mütter kleiner Kinder arbeiten in Deutschland deutlich seltener als Väter in vergleichbaren Familienkonstellationen. Laut Statistischem Bundesamt war 2025 weniger als die Hälfte der Mütter mit Kindern unter 3 Jahren berufstätig. Bei Vätern lag die Erwerbstätigenquote dagegen bei fast 90%. Experten sehen darin anhaltende Herausforderungen für Gleichstellung und Vereinbarkeit von Familie und Beruf. Soweit die aktuellen Meldungen.
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2: Wechselhaft regnerisch und gewitterig geht es heute weiter. Hallo, hier ist Michael Miem in der Wetterredaktion. Der Himmel ist von Ostfriesland bis zur Ostsee aufgelockert. Es bleibt meist trocken. In den angrenzenden Regionen hingegen fällt Regen, während es in der Mitte und im Süden wechselnd bis stark bewölkt ist und einzelne kräftige Schauer sowie Gewitter auftreten. Die Temperaturen erreichen heute bei Schauerneigung etwa 10 Grad im Süden und Niederbayern bis zu 23 sommerliche Grad. Der Wind weht mäßig bis frisch aus nördlichen Richtungen und frischt an der Küste böig auf. Heute Nacht zeigt sich der Himmel dann im Norden zunehmend klarer, während es in der Mitte und im Süden stark bewölkt bleibt und gebietsweise Regen fällt. Die Temperaturen liegen bei 10 bis tiefstens 2 Grad. In einigen Regionen muss noch mal mit Bodenfrost gerechnet werden. Morgen zeigt sich der Himmel im äußersten Norden sonnig, während es in anderen Regionen weiter wolkig bis stark bewölkt ist. Dort gibt es gebietsweise Regen und einzelne Gewitter.
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1: Mit Gisela Hoff. Vor den russischen Gedenkfeiern zum Sieg im Zweiten Weltkrieg hat auch die Ukraine eine Waffenruhe zum 9. Mai angekündigt. Präsident Zelensky erklärte, die Feuerpause solle in der Nacht beginnen und gelte zunächst ohne festes Enddatum. Sollte Russland sich nicht daran halten, wolle Kiew entsprechend reagieren. Zuvor hatte Moskau bereits eine eigene Feuerpause rund um den 9. Mai in Aussicht gestellt. EU-Kommissionspräsidentin von der Leyen hat die Vereinigten Staaten aufgefordert, sich an bestehende Handelsvereinbarungen zu halten. Bei einem Besuch in Erevan betonte sie, ein geschlossenes Abkommen müsse eingehalten werden. Zugleich erklärte sie, die EU sei auf verschiedene Entwicklungen vorbereitet. Hintergrund sind anhaltende Spannungen im transatlantischen Handel. Brüssel signalisiert damit Entschlossenheit im Umgang mit möglichen Verstößen. Ein Zusammenbruch zentraler digitaler Systeme könnte laut einem UN-Bericht gravierende Auswirkungen weltweit haben. Demnach sind viele Länder nicht ausreichend auf einen Blackout vorbereitet, wenn etwa Satelliten ausfallen, Stromnetze gestört werden oder Unterseekabel beschädigt werden. Die Experten sehen darin ein unterschätztes Risiko mit weitreichenden Folgen für Gesellschaft und Wirtschaft. Die Organisationen fordern deshalb mehr Vorsorge und bessere Absicherung. Die deutsche Pharmaindustrie kritisiert die Sparmaßnahmen der Bundesregierung im Gesundheitsbereich scharf. Der Branchenverband warnt, die geplanten Vorgaben könnten den Standort für Arzneimittelproduktion erheblich schwächen. Damit stehe das Ziel auf dem Spiel, die Branche als wichtigen Wirtschaftsfaktor zu stärken. Aus Sicht der Unternehmen drohen negative Auswirkungen auf Investitionen und Innovationen. Mütter kleiner Kinder arbeiten in Deutschland deutlich seltener als Väter in vergleichbaren Familienkonstellationen. Laut Statistischem Bundesamt war 2025 weniger als die Hälfte der Mütter mit Kindern unter 3 Jahren berufstätig. Bei Vätern lag die Erwerbstätigenquote dagegen bei fast 90%. Experten sehen darin anhaltende Herausforderungen für Gleichstellung und Vereinbarkeit von Familie und Beruf. Soweit die aktuellen Meldungen.
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2: Wechselhaft regnerisch und gewitterig geht es heute weiter. Hallo, hier ist Michael Miem in der Wetterredaktion. Der Himmel ist von Ostfriesland bis zur Ostsee aufgelockert. Es bleibt meist trocken. In den angrenzenden Regionen hingegen fällt Regen, während es in der Mitte und im Süden wechselnd bis stark bewölkt ist und einzelne kräftige Schauer sowie Gewitter auftreten. Die Temperaturen erreichen heute bei Schauerneigung etwa 10 Grad im Süden und Niederbayern bis zu 23 sommerliche Grad. Der Wind weht mäßig bis frisch aus nördlichen Richtungen und frischt an der Küste böig auf. Heute Nacht zeigt sich der Himmel dann im Norden zunehmend klarer, während es in der Mitte und im Süden stark bewölkt bleibt und gebietsweise Regen fällt. Die Temperaturen liegen bei 10 bis tiefstens 2 Grad. In einigen Regionen muss noch mal mit Bodenfrost gerechnet werden. Morgen zeigt sich der Himmel im äußersten Norden sonnig, während es in anderen Regionen weiter wolkig bis stark bewölkt ist. Dort gibt es gebietsweise Regen und einzelne Gewitter.
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1: Mit Gisela Hoff. Vor den russischen Gedenkfeiern zum Sieg im Zweiten Weltkrieg hat auch die Ukraine eine Waffenruhe zum 9. Mai angekündigt. Präsident Zelensky erklärte, die Feuerpause solle in der Nacht beginnen und gelte zunächst ohne festes Enddatum. Sollte Russland sich nicht daran halten, wolle Kiew entsprechend reagieren. Zuvor hatte Moskau bereits eine eigene Feuerpause rund um den 9. Mai in Aussicht gestellt. EU-Kommissionspräsidentin von der Leyen hat die Vereinigten Staaten aufgefordert, sich an bestehende Handelsvereinbarungen zu halten. Bei einem Besuch in Erevan betonte sie, ein geschlossenes Abkommen müsse eingehalten werden. Zugleich erklärte sie, die EU sei auf verschiedene Entwicklungen vorbereitet. Hintergrund sind anhaltende Spannungen im transatlantischen Handel. Brüssel signalisiert damit Entschlossenheit im Umgang mit möglichen Verstößen. Ein Zusammenbruch zentraler digitaler Systeme könnte laut einem UN-Bericht gravierende Auswirkungen weltweit haben. Demnach sind viele Länder nicht ausreichend auf einen Blackout vorbereitet, wenn etwa Satelliten ausfallen, Stromnetze gestört werden oder Unterseekabel beschädigt werden. Die Experten sehen darin ein unterschätztes Risiko mit weitreichenden Folgen für Gesellschaft und Wirtschaft. Die Organisationen fordern deshalb mehr Vorsorge und bessere Absicherung. Die deutsche Pharmaindustrie kritisiert die Sparmaßnahmen der Bundesregierung im Gesundheitsbereich scharf. Der Branchenverband warnt, die geplanten Vorgaben könnten den Standort für Arzneimittelproduktion erheblich schwächen. Damit stehe das Ziel auf dem Spiel, die Branche als wichtigen Wirtschaftsfaktor zu stärken. Aus Sicht der Unternehmen drohen negative Auswirkungen auf Investitionen und Innovationen. Mütter kleiner Kinder arbeiten in Deutschland deutlich seltener als Väter in vergleichbaren Familienkonstellationen. Laut Statistischem Bundesamt war 2025 weniger als die Hälfte der Mütter mit Kindern unter 3 Jahren berufstätig. Bei Vätern lag die Erwerbstätigenquote dagegen bei fast 90%. Experten sehen darin anhaltende Herausforderungen für Gleichstellung und Vereinbarkeit von Familie und Beruf. Soweit die aktuellen Meldungen.
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2: Wechselhaft regnerisch und gewitterig geht es heute weiter. Hallo, hier ist Michael Miem in der Wetterredaktion. Der Himmel ist von Ostfriesland bis zur Ostsee aufgelockert. Es bleibt meist trocken. In den angrenzenden Regionen hingegen fällt Regen, während es in der Mitte und im Süden wechselnd bis stark bewölkt ist und einzelne kräftige Schauer sowie Gewitter auftreten. Die Temperaturen erreichen heute bei Schauerneigung etwa 10 Grad im Süden und Niederbayern bis zu 23 sommerliche Grad. Der Wind weht mäßig bis frisch aus nördlichen Richtungen und frischt an der Küste böig auf. Heute Nacht zeigt sich der Himmel dann im Norden zunehmend klarer, während es in der Mitte und im Süden stark bewölkt bleibt und gebietsweise Regen fällt. Die Temperaturen liegen bei 10 bis tiefsten 2 Grad. In einigen Regionen muss nochmal mit Bodenfrost gerechnet werden. Morgen zeigt sich der Himmel im äußersten Norden sonnig, während es in anderen Regionen weiter wolkig bis stark bewölkt ist. Dort gibt es gebietsweise Regen und einzelne Gewitter.
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1: Ich bin Gisela Hoff. Die Europäische Union sieht sich nach Einschätzung von Energiekommissar Jürgensen mit einer der schwersten Energiekrisen konfrontiert. Seit Beginn des Konflikts im Nahen Osten hätten die Mitgliedstaaten bereits rund 30 Milliarden Euro zusätzlich für fossile Energieimporte ausgegeben, ohne mehr Liefermengen zu erhalten. Die gestiegenen Kosten belasten demnach Haushalte und Industrie erheblich. In Brüssel wird daher vor anhaltendem Druck auf Energiepreise und Versorgungssicherheit gewarnt. Vor den russischen Gedenkfeiern zum Sieg im Zweiten Weltkrieg hat auch die Ukraine eine Waffenruhe zum 9. Mai angekündigt. Präsident Selenskyj erklärte, die Feuerpause solle in der Nacht beginnen und gelte zunächst ohne festes Enddatum. Sollte Russland sich nicht daran halten, wolle Kiew entsprechend reagieren. Zuvor hatte Moskau bereits eine eigene Feuerpause rund um den 9. Mai in Aussicht gestellt. EU-Kommissionspräsidentin von der Leyen hat die Vereinigten Staaten aufgefordert, sich an bestehende Handelsvereinbarungen zu halten. Bei einem Besuch in Erevan betonte sie, ein geschlossenes Abkommen müsse eingehalten werden. Zugleich erklärte sie, die EU sei auf verschiedene Entwicklungen vorbereitet. Hintergrund sind anhaltende Spannungen im transatlantischen Handel. Brüssel signalisiert damit Entschlossenheit im Umgang mit möglichen Verstößen. Ein Zusammenbruch zentraler digitaler Systeme könnte laut einem UN-Bericht gravierende Auswirkungen weltweit haben. Demnach sind viele Länder nicht ausreichend auf einen Blackout vorbereitet, wenn etwa Satelliten ausfallen, Stromnetze gestört werden oder Unterseekabel beschädigt werden. Die Experten sehen darin ein unterschätztes Risiko mit weitreichenden Folgen für Gesellschaft und Wirtschaft. Die Organisationen fordern deshalb mehr Vorsorge und bessere Absicherung. Soweit die aktuellen Meldungen.
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2: Wechselhaft regnerisch und gewitterig geht es heute weiter. Hallo, hier ist Michael Miem in der Wetterredaktion. Der Himmel ist von Ostfriesland bis zur Ostsee aufgelockert. Es bleibt meist trocken. In den angrenzenden Regionen hingegen fällt Regen, während es in der Mitte und im Süden wechselnd bis stark bewölkt ist und einzelne kräftige Schauer sowie Gewitter auftreten. Die Temperaturen erreichen heute bei Schauerneigung etwa 10 Grad, im Süden und Niederbayern bis zu 23 sommerliche Grad. Der Wind weht mäßig bis frisch aus nördlichen Richtungen und frischt an der Küste böig auf. Heute Nacht zeigt sich der Himmel dann im Norden zunehmend klarer, während es in der Mitte und im Süden stark bewölkt bleibt und gebietsweise Regen fällt. Die Temperaturen liegen bei 10 bis tiefsten 2 Grad. In einigen Regionen muss nochmal mit Bodenfrost gerechnet werden. Morgen zeigt sich der Himmel im äußersten Norden sonnig, während es in anderen Regionen weiter wolkig bis stark bewölkt ist. Dort gibt es gebietsweise Regen und einzelne Gewitter.
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1: Ich bin Gisela Hoff. Die Europäische Union sieht sich nach Einschätzung von Energiekommissar Jürgensen mit einer der schwersten Energiekrisen konfrontiert. Seit Beginn des Konflikts im Nahen Osten hätten die Mitgliedstaaten bereits rund 30 Milliarden Euro zusätzlich für fossile Energieimporte ausgegeben, ohne mehr Liefermengen zu erhalten. Die gestiegenen Kosten belasten demnach Haushalte und Industrie erheblich. In Brüssel wird daher vor anhaltendem Druck auf Energiepreise und Versorgungssicherheit gewarnt. Vor den russischen Gedenkfeiern zum Sieg im Zweiten Weltkrieg hat auch die Ukraine eine Waffenruhe zum 9. Mai angekündigt. Präsident Selenskyj erklärte, die Feuerpause solle in der Nacht beginnen und gelte zunächst ohne festes Enddatum. Sollte Russland sich nicht daran halten, wolle Kiew entsprechend reagieren. Zuvor hatte Moskau bereits eine eigene Feuerpause rund um den 9. Mai in Aussicht gestellt. EU-Kommissionspräsidentin von der Leyen hat die Vereinigten Staaten aufgefordert, sich an bestehende Handelsvereinbarungen zu halten. Bei einem Besuch in Erevan betonte sie, ein geschlossenes Abkommen müsse eingehalten werden. Zugleich erklärte sie, die EU sei auf verschiedene Entwicklungen vorbereitet. Hintergrund sind anhaltende Spannungen im transatlantischen Handel. Brüssel signalisiert damit Entschlossenheit im Umgang mit möglichen Verstößen. Ein Zusammenbruch zentraler digitaler Systeme könnte laut einem UN-Bericht gravierende Auswirkungen weltweit haben. Demnach sind viele Länder nicht ausreichend auf einen Blackout vorbereitet, wenn etwa Satelliten ausfallen, Stromnetze gestört werden oder Unterseekabel beschädigt werden. Die Experten sehen darin ein unterschätztes Risiko mit weitreichenden Folgen für Gesellschaft und Wirtschaft. Die Organisationen fordern deshalb mehr Vorsorge und bessere Absicherung. Soweit die aktuellen Meldungen.
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2: Wechselhaft regnerisch und gewitterig geht es heute weiter. Hallo, hier ist Michael Miem in der Wetterredaktion. Der Himmel ist von Ostfriesland bis zur Ostsee aufgelockert. Es bleibt meist trocken. In den angrenzenden Regionen hingegen fällt Regen, während es in der Mitte und im Süden wechselnd bis stark bewölkt ist und einzelne kräftige Schauer sowie Gewitter auftreten. Die Temperaturen erreichen heute bei Schauerneigung etwa 10 Grad, im Süden und Niederbayern bis zu 23 sommerliche Grad. Der Wind weht mäßig bis frisch aus nördlichen Richtungen und frischt an der Küste böig auf. Heute Nacht zeigt sich der Himmel dann im Norden zunehmend klarer, während es in der Mitte und im Süden stark bewölkt bleibt und gebietsweise Regen fällt. Die Temperaturen liegen bei 10 bis tiefsten 2 Grad. In einigen Regionen muss nochmal mit Bodenfrost gerechnet werden. Morgen zeigt sich der Himmel im äußersten Norden sonnig, während es in anderen Regionen weiter wolkig bis stark bewölkt ist. Dort gibt es gebietsweise Regen und einzelne Gewitter.
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1: Ich bin Gisela Hoff. Die Europäische Union sieht sich nach Einschätzung von Energiekommissar Jürgensen mit einer der schwersten Energiekrisen konfrontiert. Seit Beginn des Konflikts im Nahen Osten hätten die Mitgliedstaaten bereits rund 30 Milliarden Euro zusätzlich für fossile Energieimporte ausgegeben, ohne mehr Liefermengen zu erhalten. Die gestiegenen Kosten belasten demnach Haushalte und Industrie erheblich. In Brüssel wird daher vor anhaltendem Druck auf Energiepreise und Versorgungssicherheit gewarnt. Vor den russischen Gedenkfeiern zum Sieg im Zweiten Weltkrieg hat auch die Ukraine eine Waffenruhe zum 9. Mai angekündigt. Präsident Zelensky erklärte, die Feuerpause solle in der Nacht beginnen und gelte zunächst ohne festes Enddatum. Sollte Russland sich nicht daran halten, wolle Kiew entsprechend reagieren. Zuvor hatte Moskau bereits eine eigene Feuerpause rund um den 9. Mai in Aussicht gestellt. EU-Kommissionspräsidentin von der Leyen hat die Vereinigten Staaten aufgefordert, sich an bestehende Handelsvereinbarungen zu halten. Bei einem Besuch in Erevan betonte sie, ein geschlossenes Abkommen müsse eingehalten werden. Zugleich erklärte sie, die EU sei auf verschiedene Entwicklungen vorbereitet. Hintergrund sind anhaltende Spannungen im transatlantischen Handel. Brüssel signalisiert damit Entschlossenheit im Umgang mit möglichen Verstößen. Ein Zusammenbruch zentraler digitaler Systeme könnte laut einem UN-Bericht gravierende Auswirkungen weltweit haben. Demnach sind viele Länder nicht ausreichend auf einen Blackout vorbereitet, wenn etwa Satelliten ausfallen, Stromnetze gestört werden oder Unterseekabel beschädigt werden. Die Experten sehen darin ein unterschätztes Risiko mit weitreichenden Folgen für Gesellschaft und Wirtschaft. Die Organisationen fordern deshalb mehr Vorsorge und bessere Absicherung. Soweit die aktuellen Meldungen.
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2: Wechselhaft regnerisch und gewitterig geht es heute weiter. Hallo, hier ist Michael Miem in der Wetterredaktion. Der Himmel ist von Ostfriesland bis zur Ostsee aufgelockert. Es bleibt meist trocken. In den angrenzenden Regionen hingegen fällt Regen, während es in der Mitte und im Süden wechselnd bis stark bewölkt ist und einzelne kräftige Schauer sowie Gewitter auftreten. Die Temperaturen erreichen heute bei Schauerneigung etwa 10 Grad im Süden und Niederbayern bis zu 23 sommerliche Grad. Der Wind weht mäßig bis frisch aus nördlichen Richtungen und frischt an der Küste böig auf. Heute Nacht zeigt sich der Himmel dann im Norden zunehmend klarer, während es in der Mitte und im Süden stark bewölkt bleibt und gebietsweise Regen fällt. Die Temperaturen liegen bei 10 bis tiefstens 2 Grad. In einigen Regionen muss nochmal mit Bodenfrost gerechnet werden. Morgen zeigt sich der Himmel im äußersten Norden sonnig, während es in anderen Regionen weiter wolkig bis stark bewölkt ist. Dort gibt es gebietsweise Regen und einzelne Gewitter.
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1: Im Studio Michael Miem. US-Präsident Trump hat den erst kürzlich gestarteten Militäreinsatz zur Sicherung der Schifffahrt in der Straße von Hormuz vorübergehend gestoppt. Die Pause soll genutzt werden, um zu prüfen, ob ein umfassendes Abkommen mit dem Iran erreicht werden kann. Trump sprach von deutlichen Fortschritten in den Gesprächen zwischen beiden Seiten. Trotz der Unterbrechung bleibt die bestehende

0: andauernde US-Blockade gegen iranische Häfen bestehen. Beobachter sehen in dem Schritt einen Versuch zur Deeskalation im angespannten Konflikt. Die Polizei hat am Mittwochmorgen Wohnungen von mehr als 30 Verdächtigen in mehreren Bundesländern durchsucht.
1: Betroffen sind mutmaßliche Mitglieder der Gruppen Deutsche Jugend voran und Jung und Stark. Der Generalbundesanwalt wirft ihnen vor, kriminelle Vereinigungen gebildet zu haben. Die Maßnahmen liefen in rund einem Dutzend Ländern. Festnahmen gab es zunächst nicht. Bei den Beschuldigten handelt es sich überwiegend um junge Menschen, von denen einige bereits durch Gewaltdelikte aufgefallen sein sollen. Sicherheitsbehörden gehen davon aus, dass die Gruppen insgesamt mehrere hundert Anhänger haben.
0: Nach den Schüssen in Gießen mit zwei schwer Verletzten sitzen 4 von 5 festgenommenen Männern in Untersuchungshaft. Gegen die Verdächtigen im Alter von rund 20 Jahren wurde Haftbefehl erlassen, unter anderem wegen versuchten Totschlags und gefährlicher Körperverletzung. Zusätzlich werden ihnen Verstöße gegen das Waffenrecht und andere Vorschriften vorgeworfen. Die Beschuldigten haben sich bislang nicht zu den Vorwürfen geäußert. Die Ermittlungen dauern weiter an. Und jetzt weitere Meldungen mit Gisela Hoff.
2: Ein Zusammenbruch zentraler digitaler Systeme könnte laut einem UN-Bericht gravierende Auswirkungen weltweit haben. Demnach sind viele Länder nicht ausreichend auf einen Blackout vorbereitet, wenn etwa Satelliten ausfallen, Stromnetze gestört werden oder Unterseekabel beschädigt werden. Die Experten sehen darin ein unterschätztes Risiko mit weitreichenden Folgen für Gesellschaft und Wirtschaft. Die Organisationen fordern deshalb mehr Vorsorge und bessere Absicherung. EU-Kommissionspräsidentin von der Leyen hat die Vereinigten Staaten aufgefordert, sich an bestehende Handelsvereinbarungen zu halten. Bei einem Besuch in Erevan betonte sie, ein geschlossenes Abkommen müsse eingehalten werden. Zugleich erklärte sie, die EU sei auf verschiedene Entwicklungen vorbereitet. Hintergrund sind anhaltende Spannungen im transatlantischen Handel. Brüssel signalisiert damit Entschlossenheit im Umgang mit möglichen Verstößen.
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0: Wechselhaft regnerisch und gewitterig geht es heute weiter. Hallo, hier ist Michael Miem in der Wetterredaktion. Der Himmel ist von Ostfriesland bis zur Ostsee aufgelockert. Es bleibt meist trocken. In den angrenzenden Regionen hingegen fällt Regen, während es in der Mitte und im Süden wechselnd bis stark bewölkt ist und einzelne kräftige Schauer sowie Gewitter auftreten. Die Temperaturen erreichen heute bei Schauerneigung etwa 10 Grad im Süden und Niederbayern bis zu 23 sommerliche Grad. Der Wind weht mäßig bis frisch aus nördlichen Richtungen und frischt an der Küste böig auf. Heute Nacht zeigt sich der Himmel dann im Norden zunehmend klarer, während es in der Mitte und im Süden stark bewölkt bleibt und gebietsweise Regen fällt. Die Temperaturen liegen bei 10 bis tiefstens 2 Grad. In einigen Regionen muss nochmal mit Bodenfrost gerechnet werden. Morgen zeigt sich der Himmel im äußersten Norden sonnig, während es in anderen Regionen weiter wolkig bis stark bewölkt ist. Dort gibt es gebietsweise Regen und einzelne Gewitter.
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1: Im Studio Michael Miem. US-Präsident Trump hat den erst kürzlich gestarteten Militäreinsatz zur Sicherung der Schifffahrt in der Straße von Hormuz vorübergehend gestoppt. Die Pause soll genutzt werden, um zu prüfen, ob ein umfassendes Abkommen mit dem Iran erreicht werden kann. Trump sprach von deutlichen Fortschritten in den Gesprächen zwischen beiden Seiten. Trotz der Unterbrechung bleibt die bestehende US-Blockade gegen iranische Häfen bestehen. Beobachter sehen in dem Schritt einen Versuch zur Deeskalation im angespannten Konflikt. Die Polizei hat am Mittwochmorgen Wohnungen von mehr als 30 Verdächtigen in mehreren Bundesländern durchsucht.
2: Betroffen sind mutmaßliche Mitglieder der Gruppen Deutsche Jugend voran und Jung und Stark. Der Generalbundesanwalt wirft ihnen vor, kriminelle Vereinigungen gebildet zu haben. Die Maßnahmen liefen in rund einem Dutzend Ländern. Festnahmen gab es zunächst nicht. Bei den

0: Beschuldigten handelt es sich überwiegend um junge Menschen, von denen einige bereits durch Gewaltdelikte aufgefallen sein sollen. Sicherheitsbehörden gehen davon aus, dass die Gruppen insgesamt mehrere hundert Anhänger haben.
1: Nach den Schüssen in Gießen mit zwei schwer Verletzten sitzen 4 von 5 festgenommenen Männern in Untersuchungshaft. Gegen die Verdächtigen im Alter von rund 20 Jahren wurde Haftbefehl erlassen, unter anderem wegen versuchten Totschlags und gefährlicher Körperverletzung. Zusätzlich werden ihnen Verstöße gegen das Waffenrecht und andere Vorschriften vorgeworfen. Die Beschuldigten haben sich bislang nicht zu den Vorwürfen geäußert. Die Ermittlungen dauern weiter an. Und jetzt weitere Meldungen mit Gisela Hoff.
2: Ein Zusammenbruch zentraler digitaler Systeme könnte laut einem UN-Bericht gravierende Auswirkungen weltweit haben. Demnach sind viele Länder nicht ausreichend auf einen Blackout vorbereitet, wenn etwa Satelliten ausfallen, Stromnetze gestört werden oder Unterseekabel beschädigt werden. Die Experten sehen darin ein unterschätztes Risiko mit weitreichenden Folgen für Gesellschaft und Wirtschaft. Die Organisationen fordern deshalb mehr Vorsorge und bessere Absicherung. EU-Kommissionspräsidentin von der Leyen hat die Vereinigten Staaten aufgefordert, sich an bestehende Handelsvereinbarungen zu halten. Bei einem Besuch in Erevan betonte sie, ein geschlossenes Abkommen müsse eingehalten werden. Zugleich erklärte sie, die EU sei auf verschiedene Entwicklungen vorbereitet. Hintergrund sind anhaltende Spannungen im transatlantischen Handel. Brüssel signalisiert damit Entschlossenheit im Umgang mit möglichen Verstößen.
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1: Wechselhaft regnerisch und gewitterig geht es heute weiter. Hallo, hier ist Michael Miem in der Wetterredaktion. Der Himmel ist von Ostfriesland bis zur Ostsee aufgelockert. Es bleibt meist trocken. In den angrenzenden Regionen hingegen fällt Regen, während es in der Mitte und im Süden wechselnd bis stark bewölkt ist und einzelne kräftige Schauer sowie Gewitter auftreten. Die Temperaturen erreichen heute bei Schauerneigung etwa 10 Grad, im Süden und Niederbayern bis zu 23 sommerliche Grad. Der Wind weht mäßig bis frisch aus nördlichen Richtungen und frischt an der Küste böig auf. Heute Nacht zeigt sich der Himmel dann im Norden zunehmend klarer, während es in der Mitte und im Süden stark bewölkt bleibt und gebietsweise Regen fällt. Die Temperaturen liegen bei 10 bis tiefsten 2 Grad. In einigen Regionen muss nochmal mit Bodenfrost gerechnet werden. Morgen zeigt sich der Himmel im äußersten Norden sonnig, während es in anderen Regionen weiter wolkig bis stark bewölkt ist. Dort gibt es gebietsweise Regen und einzelne Gewitter.
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2: Im Studio Michael Miem. US-Präsident Trump hat den erst kürzlich gestarteten Militäreinsatz zur Sicherung der Schifffahrt in der Straße von Hormuz vorübergehend gestoppt. Die Pause soll genutzt werden, um zu prüfen, ob ein umfassendes Abkommen mit dem Iran erreicht werden kann. Trump sprach von deutlichen Fortschritten in den Gesprächen zwischen beiden Seiten. Trotz der Unterbrechung bleibt die bestehende US-Blockade gegen iranische Häfen bestehen. Beobachter sehen in dem Schritt einen Versuch zur Deeskalation im angespannten Konflikt. Die Polizei hat am Mittwochmorgen Wohnungen von mehr als 30 Verdächtigen in mehreren Bundesländern durchsucht.
3: Betroffen sind mutmaßliche Mitglieder der Gruppen Deutsche Jugend voran und Jung und Stark. Der Generalbundesanwalt wirft ihnen vor, kriminelle Vereinigungen gebildet zu haben. Die Maßnahmen liefen in rund einem Dutzend Ländern. Festnahmen gab es zunächst nicht. Bei den Beschuldigten handelt es sich überwiegend um junge Menschen, von denen einige bereits durch Gewaltdelikte aufgefallen sein sollen. Sicherheitsbehörden gehen davon aus, dass die Gruppen insgesamt mehrere hundert Anhänger haben.
2: Nach den Schüssen in Gießen mit zwei schwer Verletzten sitzen 4 von 5 festgenommenen Männern in Untersuchungshaft. Gegen die Verdächtigen im Alter von rund 20 Jahren wurde Haftbefehl erlassen. Unter anderem wegen versuchten Totschlags und gefährlicher Körperverletzung. Zusätzlich werden ihnen

0: Verstöße gegen das Waffenrecht und andere Vorschriften vorgeworfen. Die Beschuldigten haben sich bislang nicht zu den Vorwürfen geäußert. Die Ermittlungen dauern weiter an. Und jetzt weitere Meldungen mit Gisela Hoff.
1: Ein Zusammenbruch zentraler digitaler Systeme könnte laut einem UN-Bericht gravierende Auswirkungen weltweit haben. Demnach sind viele Länder nicht ausreichend auf einen Blackout vorbereitet, wenn etwa Satelliten ausfallen, Stromnetze gestört werden oder Unterseekabel beschädigt werden. Die Experten sehen darin ein unterschätztes Risiko mit weitreichenden Folgen für Gesellschaft und Wirtschaft. Die Organisationen fordern deshalb mehr Vorsorge und bessere Absicherung. EU-Kommissionspräsidentin von der Leyen hat die Vereinigten Staaten aufgefordert, sich an bestehende Handelsvereinbarungen zu halten. Bei einem Besuch in Erevan betonte sie, ein geschlossenes Abkommen müsse eingehalten werden. Zugleich erklärte sie, die EU sei auf verschiedene Entwicklungen vorbereitet. Hintergrund sind anhaltende Spannungen im transatlantischen Handel. Brüssel signalisiert damit Entschlossenheit im Umgang mit möglichen Verstößen.
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0: Wechselhaft regnerisch und gewitterig geht es heute weiter. Hallo, hier ist Michael Miem in der Wetterredaktion. Der Himmel ist von Ostfriesland bis zur Ostsee aufgelockert. Es bleibt meist trocken. In den angrenzenden Regionen hingegen fällt Regen, während es in der Mitte und im Süden wechselnd bis stark bewölkt ist und einzelne kräftige Schauer sowie Gewitter auftreten. Die Temperaturen erreichen heute bei Schauerneigung etwa 10 Grad im Süden und Niederbayern bis zu 23 sommerliche Grad. Der Wind weht mäßig bis frisch aus nördlichen Richtungen und frischt an der Küste böig auf. Heute Nacht zeigt sich der Himmel dann im Norden zunehmend klarer, während es in der Mitte und im Süden stark bewölkt bleibt und gebietsweise Regen fällt. Die Temperaturen liegen bei 10 bis tiefstens 2 Grad. In einigen Regionen muss nochmal mit Bodenfrost gerechnet werden. Morgen zeigt sich der Himmel im äußersten Norden sonnig, während es in anderen Regionen weiter wolkig bis stark bewölkt ist. Dort gibt es gebietsweise Regen und einzelne Gewitter.
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1: Im Studio Michael Miem. US-Präsident Trump hat den erst kürzlich gestarteten Militäreinsatz zur Sicherung der Schifffahrt in der Straße von Hormuz vorübergehend gestoppt. Die Pause soll genutzt werden, um zu prüfen, ob ein umfassendes Abkommen mit dem Iran erreicht werden kann. Trump sprach von deutlichen Fortschritten in den Gesprächen zwischen beiden Seiten. Trotz der Unterbrechung bleibt die bestehende US-Blockade gegen iranische Häfen bestehen. Beobachter sehen in dem Schritt einen Versuch zur Deeskalation im angespannten Konflikt. Die Polizei hat am Mittwochmorgen Wohnungen von mehr als 30 Verdächtigen in mehreren Bundesländern durchsucht.
2: Betroffen sind mutmaßliche Mitglieder der Gruppen Deutsche Jugend voran und Jung und Stark. Der Generalbundesanwalt wirft ihnen vor, kriminelle Vereinigungen gebildet zu haben. Die Maßnahmen liefen in rund einem Dutzend Ländern. Festnahmen gab es zunächst nicht. Bei den Beschuldigten handelt es sich überwiegend um junge Menschen, von denen einige bereits durch Gewaltdelikte aufgefallen sein sollen. Sicherheitsbehörden gehen davon aus, dass die Gruppen insgesamt mehrere hundert Anhänger haben.
1: Nach den Schüssen in Gießen mit zwei schwer Verletzten sitzen 4 von 5 festgenommenen Männern in Untersuchungshaft. Gegen die Verdächtigen im Alter von rund 20 Jahren wurde Haftbefehl erlassen. Unter anderem wegen versuchten Totschlags und gefährlicher Körperverletzung. Zusätzlich werden ihnen Verstöße gegen das Waffenrecht und andere Vorschriften vorgeworfen. Die Beschuldigten haben sich bislang nicht zu den Vorwürfen geäußert. Die Ermittlungen dauern weiter an. Und jetzt weitere Meldungen mit Gisela Hoff.
3: Ein Zusammenbruch zentraler digitaler Systeme könnte laut einem UN-Bericht gravierende Auswirkungen weltweit haben. Demnach sind viele Länder nicht ausreichend auf einen Blackout vorbereitet, wenn etwa Satelliten ausfallen, Stromnetze gestört werden oder Unterseekabel.

0: Kabel beschädigt werden. Die Experten sehen darin ein unterschätztes Risiko mit weitreichenden Folgen für Gesellschaft und Wirtschaft. Die Organisationen fordern deshalb mehr Vorsorge und bessere Absicherung. EU-Kommissionspräsidentin von der Leyen hat die Vereinigten Staaten aufgefordert, sich an bestehende Handelsvereinbarungen zu halten. Bei einem Besuch in Erevan betonte sie, ein geschlossenes Abkommen müsse eingehalten werden. Zugleich erklärte sie, die EU sei auf verschiedene Entwicklungen vorbereitet. Hintergrund sind anhaltende Spannungen im transatlantischen Handel. Brüssel signalisiert damit Entschlossenheit im Umgang mit möglichen Verstößen.
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2: Wechselhaft regnerisch und gewitterig geht es heute weiter. Hallo, hier ist Michael Miem in der Wetterredaktion. Der Himmel ist von Ostfriesland bis zur Ostsee aufgelockert. Es bleibt meist trocken. In den angrenzenden Regionen hingegen fällt Regen, während es in der Mitte und im Süden wechselnd bis stark bewölkt ist und einzelne kräftige Schauer sowie Gewitter auftreten. Die Temperaturen erreichen heute bei Schauerneigung etwa 10 Grad, im Süden und Niederbayern bis zu 23 sommerliche Grad. Der Wind weht mäßig bis frisch aus nördlichen Richtungen und frischt an der Küste böig auf. Heute Nacht zeigt sich der Himmel dann im Norden zunehmend klarer, während es in der Mitte und im Süden stark bewölkt bleibt und gebietsweise Regen fällt. Die Temperaturen liegen bei 10 bis tiefsten 2 Grad. In einigen Regionen muss nochmal mit Bodenfrost gerechnet werden. Morgen zeigt sich der Himmel im äußersten Norden sonnig, während es in anderen Regionen weiter wolkig bis stark bewölkt ist. Dort gibt es gebietsweise Regen und einzelne Gewitter.
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1: Für die aktuellen Meldungen im Studio Michael Miem. Nach dem Tod eines Polizisten bei einer Verfolgungsjagd in Brandenburg ist der Angeklagte zu einer Haftstrafe von rund 10 Jahren verurteilt worden. Das Landgericht in Cottbus sprach ihn wegen eines verbotenen Autorennens mit Todesfolge schuldig. Der Beamte war bei einem Einsatz gegen mutmaßliche Autodiebe von dem Fahrzeug erfasst und tödlich verletzt worden. Die Tat hatte bundesweit für Aufsehen gesorgt. Ein Zusammenbruch digitaler Systeme könnte laut US-Forschern weltweit gravierende Folgen haben. Einzelheiten von Gisela Hoff.
2: Demnach sind viele Länder nicht ausreichend auf einen Blackout vorbereitet, wenn etwa Satelliten ausfallen, Stromnetze gestört werden oder Unterseekabel beschädigt werden. Die Experten sehen darin ein unterschätztes Risiko mit weitreichenden Folgen für Gesellschaft und Wirtschaft. Die Organisationen fordern deshalb mehr Vorsorge und bessere Absicherung.
1: US-Präsident Trump hat den erst kürzlich gestarteten Militäreinsatz zur Sicherung der Schifffahrt in der Straße von Hormuz vorübergehend gestoppt. Die Pause soll genutzt werden, um zu prüfen, ob ein umfassendes Abkommen mit dem Iran erreicht werden kann. Trump sprach von deutlichen Fortschritten in den Gesprächen zwischen beiden Seiten. Trotz der Unterbrechung bleibt die bestehende US-Blockade gegen iranische Häfen bestehen. Beobachter sehen in dem Schritt einen Versuch zur Deeskalation im angespannten Konflikt. Die Polizei hat am Mittwochmorgen Wohnungen von mehr als 30 Verdächtigen in mehreren Bundesländern durchsucht.
3: Betroffen sind mutmaßliche Mitglieder der Gruppen Deutsche Jugend voran und Jung und Stark. Der Generalbundesanwalt wirft ihnen vor, kriminelle Vereinigungen gebildet zu haben. Die Maßnahmen liefen in rund 1 Dutzend Ländern. Festnahmen gab es zunächst nicht. Bei den Beschuldigten handelt es sich überwiegend um junge Menschen, von denen einige bereits durch Gewaltdelikte aufgefallen sein sollen. Sicherheitsbehörden gehen davon aus, dass die Gruppen insgesamt mehrere hundert Anhänger haben.
1: Nach den Schüssen in Gießen mit 2 Schwerverletzten sitzen 4 von 5 festgenommenen Männern in Untersuchungshaft. Gegen die Verdächtigen im Alter von rund 20 Jahren wurde Haftbefehl erlassen, unter anderem wegen versuchten Totschlags und gefährlicher Körperverletzung. Zusätzlich werden ihnen Verstöße gegen das Waffenrecht und andere

0: Vorschriften vorgeworfen. Die Beschuldigten haben sich bislang nicht zu den Vorwürfen geäußert. Die Ermittlungen dauern weiter an.
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0: Wechselhaft regnerisch und gewitterig geht es heute weiter. Hallo, hier ist Michael Miem in der Wetterredaktion. Der Himmel ist von Ostfriesland bis zur Ostsee aufgelockert, es bleibt meist trocken. In den angrenzenden Regionen hingegen fällt Regen, während es in der Mitte und im Süden wechselnd bis stark bewölkt ist und einzelne kräftige Schauer sowie Gewitter auftreten. Die Temperaturen erreichen heute bei Schauerneigung etwa 10 Grad, im Süden und Niederbayern bis zu 23 sommerliche Grad. Der Wind weht mäßig bis frisch aus nördlichen Richtungen und frischt an der Küste böig auf. Heute Nacht zeigt sich der Himmel dann im Norden zunehmend klarer, während es in der Mitte und im Süden stark bewölkt bleibt und gebietsweise Regen fällt. Die Temperaturen liegen bei 10 bis tiefstens 2 Grad. In einigen Regionen muss nochmal mit Bodenfrost gerechnet werden. Morgen zeigt sich der Himmel im äußersten Norden sonnig, während es in anderen Regionen weiter wolkig bis stark bewölkt ist. Dort gibt es gebietsweise Regen und einzelne Gewitter.
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1: Für die aktuellen Meldungen im Studio Michael Miem. Nach dem Tod eines Polizisten bei einer Verfolgungsjagd in Brandenburg ist der Angeklagte zu einer Haftstrafe von rund 10 Jahren verurteilt worden. Das Landgericht in Cottbus sprach ihn wegen eines verbotenen Autorennens mit Todesfolge schuldig. Der Beamte war bei einem Einsatz gegen mutmaßliche Autodiebe von dem Fahrzeug erfasst und tödlich verletzt worden. Die Tat hatte bundesweit für Aufsehen gesorgt. Ein Zusammenbruch digitaler Systeme könnte laut US-Forschern weltweit gravierende Folgen haben. Einzelheiten von Gisela Hoff.
2: Demnach sind viele Länder nicht ausreichend auf einen Blackout vorbereitet, wenn etwa Satelliten ausfallen, Stromnetze gestört werden oder Unterseekabel beschädigt werden. Die Experten sehen darin ein unterschätztes Risiko mit weitreichenden Folgen für Gesellschaft und Wirtschaft. Die Organisationen fordern deshalb mehr Vorsorge und bessere Absicherung.
1: US-Präsident Trump hat den erst kürzlich gestarteten Militäreinsatz zur Sicherung der Schifffahrt in der Straße von Hormuz vorübergehend gestoppt. Die Pause soll genutzt werden, um zu prüfen, ob ein umfassendes Abkommen mit dem Iran erreicht werden kann. Trump sprach von deutlichen Fortschritten in den Gesprächen zwischen beiden Seiten. Trotz der Unterbrechung bleibt die bestehende US-Blockade gegen iranische Häfen bestehen. Beobachter sehen in dem Schritt einen Versuch zur Deeskalation im angespannten Konflikt. Die Polizei hat am Mittwochmorgen Wohnungen von mehr als 30 Verdächtigen in mehreren Bundesländern durchsucht.
3: Betroffen sind mutmaßliche Mitglieder der Gruppen Deutsche Jugend voran und Jung und Stark. Der Generalbundesanwalt wirft ihnen vor, kriminelle Vereinigungen gebildet zu haben. Die Maßnahmen liefen in rund einem Dutzend Ländern. Festnahmen gab es zunächst nicht. Bei den Beschuldigten handelt es sich überwiegend um junge Menschen, von denen einige bereits durch Gewaltdelikte aufgefallen sein sollen. Sicherheitsbehörden gehen davon aus, dass die Gruppen insgesamt mehrere hundert Anhänger haben.
1: Nach den Schüssen in Gießen mit 2 schwer Verletzten sitzen 4 von 5 festgenommenen Männern in Untersuchungshaft. Gegen die Verdächtigen im Alter von rund 20 Jahren wurde Haftbefehl erlassen, unter anderem wegen versuchten Totschlags und gefährlicher Körperverletzung. Zusätzlich werden ihnen Verstöße gegen das Waffenrecht und andere Vorschriften vorgeworfen. Die Beschuldigten haben sich bislang nicht zu den Vorwürfen geäußert. Die Ermittlungen dauern weiter an.
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1: Wechselhaft regnerisch und gewitterig geht es heute weiter. Hallo, hier ist Michael Miem in der Wetterredaktion. Der Himmel ist von Ostfriesland bis zur Ostsee aufgelockert, es bleibt meist trocken. In den angrenzenden Regionen hingegen fällt Regen, während es in der Mitte und im Süden

0: wechselnd bis stark bewölkt ist und einzelne kräftige Schauer sowie Gewitter auftreten. Die Temperaturen erreichen heute bei Schauerneigung etwa 10 Grad im Süden und Niederbayern bis zu 23 sommerliche Grad. Der Wind weht mäßig bis frisch aus nördlichen Richtungen und frischt an der Küste böig auf. Heute Nacht zeigt sich der Himmel dann im Norden zunehmend klarer, während es in der Mitte und im Süden stark bewölkt bleibt und gebietsweise Regen fällt. Die Temperaturen liegen bei 10 bis tiefstens 2 Grad. In einigen Regionen muss noch mal mit Bodenfrost gerechnet werden. Morgen zeigt sich der Himmel im äußersten Norden sonnig, während es in anderen Regionen weiter wolkig bis stark bewölkt ist. Dort gibt es gebietsweise Regen und einzelne Gewitter.
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1: Für die aktuellen Meldungen im Studio Michael Miem. Nach dem Tod eines Polizisten bei einer Verfolgungsjagd in Brandenburg ist der Angeklagte zu einer Haftstrafe von rund 10 Jahren verurteilt worden. Das Landgericht in Cottbus sprach ihn wegen eines verbotenen Autorennens mit Todesfolge schuldig. Der Beamte war bei einem Einsatz gegen mutmaßliche Autodiebe von dem Fahrzeug erfasst und tödlich verletzt worden. Die Tat hatte bundesweit für Aufsehen gesorgt. Ein Zusammenbruch digitaler Systeme könnte laut US-Forschern weltweit gravierende Folgen haben. Einzelheiten von Gisela Hoff.
2: Demnach sind viele Länder nicht ausreichend auf einen Blackout vorbereitet, wenn etwa Satelliten ausfallen, Stromnetze gestört werden oder Unterseekabel beschädigt werden. Die Experten sehen darin ein unterschätztes Risiko mit weitreichenden Folgen für Gesellschaft und Wirtschaft. Die Organisationen fordern deshalb mehr Vorsorge und bessere Absicherung.
1: US-Präsident Trump hat den erst kürzlich gestarteten Militäreinsatz zur Sicherung der Schifffahrt in der Straße von Hormuz vorübergehend gestoppt. Die Pause soll genutzt werden, um zu prüfen, ob ein umfassendes Abkommen mit dem Iran erreicht werden kann. Trump sprach von deutlichen Fortschritten in den Gesprächen zwischen beiden Seiten. Trotz der Unterbrechung bleibt die bestehende US-Blockade gegen iranische Häfen bestehen. Beobachter sehen in dem Schritt einen Versuch zur Deeskalation im angespannten Konflikt. Die Polizei hat am Mittwochmorgen Wohnungen von mehr als 30 Verdächtigen in mehreren Bundesländern durchsucht.
3: Betroffen sind mutmaßliche Mitglieder der Gruppen Deutsche Jugend voran und Jung und Stark. Der Generalbundesanwalt wirft ihnen vor, kriminelle Vereinigungen gebildet zu haben. Die Maßnahmen liefen in rund 1 Dutzend Ländern. Festnahmen gab es zunächst nicht. Bei den Beschuldigten handelt es sich überwiegend um junge Menschen, von denen einige bereits durch Gewaltdelikte aufgefallen sein sollen. Sicherheitsbehörden gehen davon aus, dass die Gruppen insgesamt mehrere hundert Anhänger haben.
1: Nach den Schüssen in Gießen mit 2 Schwerverletzten sitzen 4 von 5 festgenommenen Männern in Untersuchungshaft. Gegen die Verdächtigen im Alter von rund 20 Jahren wurde Haftbefehl erlassen, unter anderem wegen versuchten Totschlags und gefährlicher Körperverletzung. Zusätzlich werden ihnen Verstöße gegen das Waffenrecht und andere Vorschriften vorgeworfen. Die Beschuldigten haben sich bislang nicht zu den Vorwürfen geäußert. Die Ermittlungen dauern weiter an.
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1: Wechselhaft regnerisch und gewitterig geht es heute weiter. Hallo, hier ist Michael Miem in der Wetterredaktion. Der Himmel ist von Ostfriesland bis zur Ostsee aufgelockert. Es bleibt meist trocken. In den angrenzenden Regionen hingegen fällt Regen, während es in der Mitte und im Süden wechselnd bis stark bewölkt ist und einzelne kräftige Schauer sowie Gewitter auftreten. Die Temperaturen erreichen heute bei Schauerneigung etwa 10 Grad im Süden und Niederbayern bis zu 23 sommerliche Grad. Der Wind weht mäßig bis frisch aus nördlichen Richtungen und frischt an der Küste böig auf. Heute Nacht zeigt sich der Himmel dann im Norden zunehmend klarer, während es in der Mitte und im Süden stark bewölkt bleibt und gebietsweise Regen fällt. Die Temperaturen liegen bei 10 bis tiefstens 2 Grad. In einigen Regionen muss nochmal mit Bodenfrost gerechnet werden.

0: Morgen zeigt sich der Himmel im äußersten Norden sonnig, während es in anderen Regionen weiter wolkig bis stark bewölkt ist. Dort gibt es gebietsweise Regen und einzelne Gewitter.
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1: Für die aktuellen Meldungen im Studio Michael Miem. Nach dem Tod eines Polizisten bei einer Verfolgungsjagd in Brandenburg ist der Angeklagte zu einer Haftstrafe von rund 10 Jahren verurteilt worden. Das Landgericht in Cottbus sprach ihn wegen eines verbotenen Autorennens mit Todesfolge schuldig. Der Beamte war bei einem Einsatz gegen mutmaßliche Autodiebe von dem Fahrzeug erfasst und tödlich verletzt worden. Die Tat hatte bundesweit für Aufsehen gesorgt. Ein Zusammenbruch digitaler Systeme könnte laut US-Forschern weltweit gravierende Folgen haben. Einzelheiten von Gisela Hoff.
2: Demnach sind viele Länder nicht ausreichend auf einen Blackout vorbereitet, wenn etwa Satelliten ausfallen, Stromnetze gestört werden oder Unterseekabel beschädigt werden. Die Experten sehen darin ein unterschätztes Risiko mit weitreichenden Folgen für Gesellschaft und Wirtschaft. Die Organisationen fordern deshalb mehr Vorsorge und bessere Absicherung.
1: US-Präsident Trump hat den erst kürzlich gestarteten Militäreinsatz zur Sicherung der Schifffahrt in der Straße von Hormuz vorübergehend gestoppt. Die Pause soll genutzt werden, um zu prüfen, ob ein umfassendes Abkommen mit dem Iran erreicht werden kann. Trump sprach von deutlichen Fortschritten in den Gesprächen zwischen beiden Seiten. Trotz der Unterbrechung bleibt die bestehende US-Blockade gegen iranische Häfen bestehen. Beobachter sehen in dem Schritt einen Versuch zur Deeskalation im angespannten Konflikt. Die Polizei hat am Mittwochmorgen Wohnungen von mehr als 30 Verdächtigen in mehreren Bundesländern durchsucht.
3: Betroffen sind mutmaßliche Mitglieder der Gruppen Deutsche Jugend voran und Jung und Stark. Der Generalbundesanwalt wirft ihnen vor, kriminelle Vereinigungen gebildet zu haben. Die Maßnahmen liefen in rund einem Dutzend Ländern. Festnahmen gab es zunächst nicht. Bei den Beschuldigten handelt es sich überwiegend um junge Menschen, von denen einige bereits durch Gewaltdelikte aufgefallen sein sollen. Sicherheitsbehörden gehen davon aus, dass die Gruppen insgesamt mehrere hundert Anhänger haben.
1: Nach den Schüssen in Gießen mit 2 schwer Verletzten sitzen 4 von 5 festgenommenen Männern in Untersuchungshaft. Gegen die Verdächtigen im Alter von rund 20 Jahren wurde Haftbefehl erlassen, unter anderem wegen versuchten Totschlags und gefährlicher Körperverletzung. Zusätzlich werden ihnen Verstöße gegen das Waffenrecht und andere Vorschriften vorgeworfen. Die Beschuldigten haben sich bislang nicht zu den Vorwürfen geäußert. Die Ermittlungen dauern weiter an.
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1: Wechselhaft regnerisch und gewitterig geht es heute weiter. Hallo, hier ist Michael Miem in der Wetterredaktion. Der Himmel ist von Ostfriesland bis zur Ostsee aufgelockert. Es bleibt meist trocken. In den angrenzenden Regionen hingegen fällt Regen, während es in der Mitte und im Süden wechselnd bis stark bewölkt ist und einzelne kräftige Schauer sowie Gewitter auftreten. Die Temperaturen erreichen heute bei Schauerneigung etwa 10 Grad im Süden und Niederbayern bis zu 23 sommerliche Grad. Der Wind weht mäßig bis frisch aus nördlichen Richtungen und frischt an der Küste böig auf. Heute Nacht zeigt sich der Himmel dann im Norden zunehmend klarer, während es in der Mitte und im Süden stark bewölkt bleibt und gebietsweise Regen fällt. Die Temperaturen liegen bei 10 bis tiefsten 2 Grad. In einigen Regionen muss nochmal mit Bodenfrost gerechnet werden. Morgen zeigt sich der Himmel im äußersten Norden sonnig, während es in anderen Regionen weiter wolkig bis stark bewölkt ist. Dort gibt es gebietsweise Regen und einzelne Gewitter.
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0: Ein toller Remix, wie ich finde, von Rhythm of the Night von Corona. Corona featuring Cyberspace. Produziert von Andreas Mohr, ne? Corona im Laserdance-Sound der 80er. Unser Aufmacher der heutigen Sendung.
1: Hello, Disco, ladies and gentlemen.
2: Guten Abend.
1: How are you today?
2: Oh, gut.
1: We hope you're in the right mood to join us right now.
2: Yeah.
3: Hello again.
0: Hallo nochmal, willkommen zur Jörgi McFly Show. Was gibt es heute in eurem Gaga Radio? Es gibt die letzte Folge der Sendung mit der Maus. Soundtracks und Filmmusik. Die Turbo Maxi Single, mehrere sogar. Eure Musikwünsche. Und ja, was noch? Lasst euch am besten einfach überraschen.
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5: Now hear the best.
6: Na, so doll ist er ja nur auch wieder nicht.
0: Ja, danke. Unsere Adresse für eure Musikwünsche, erlebnisradio@t-online.de. Tut euch also keinen Zwang an und beamt sie her. Eure Herzenswünsche musikalischer Natur. Sylvia Franken möchte ganz gerne hören. Michael Cretu mit Gambit. Bitteschön.

0: Gambit von Michael Cretu, ein Begriff aus dem Schachspiel. Darunter versteht man ja eine Eröffnung, bei der ein Bauer oder mehrere Bauern oder eine andere Leichtfigur dem Gegner überlassen wird, ziemlich gleich zu Beginn des Spiels, also schon Tempo gemacht wird, sagt Wikipedia.
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0: Na, dann werden wir das jetzt mal ändern, ne? Wir sind nach Danny DeVito und Arnold Schwarzenegger aus Twins, die wohl bekanntesten Zwillinge überhaupt. The Twins aus Berlin mit Ballet Dancer. Wir hören den McFly-Remix.

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4: Ach, ich bin ganz gerührt, aber nicht geschüttelt. Und was kommt jetzt?
5: The Stock Aitken and Waterman Classic.
4: Yep, von Mandy. He is my boy.

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1: Um was für einen Titel es sich bei diesem Stückchen handelt, muss ich wohl nicht großartig erklären, oder?
2: Maria Magdalena.
3: You're the creature of the night.
2: Maria Magdalena.
4: You're the victim of the fight.
1: Maria Magdalena von Sandra, produziert von ihrem späteren Ehemann Michael Cretu.
3: Dann habe ich mich halt als 19-Jähriger verliebt und wir sind zusammengeblieben. Und er war auch Producer und hat gesagt, ich möchte, dass du das jetzt so solo probierst.
1: Erster gemeinsamer Song wird gleich ein Hit auf fast der ganzen Welt.
3: Maria Magdalena ist ja in dem Sinne in Anführungsstrichen eine Hure gewesen von Jesus, ja? Und die war ja überhaupt nicht beliebt und das durfte ja auch niemand wissen. Und ich meinte eben zu meiner großen Liebe, ich möchte niemals sein wie Maria Magdalena, ich möchte so sein, wie ich bin.
1: Doch wer war der Background-Sänger?
5: Die Leute denken ja, das wäre ein Duettgesang zwischen Cretu und Sandra. Stimmt aber nicht. Also es ist ein Duettgesang zwischen Sandra und mir.
1: Hubert K.
3: Was Michael entdeckt hat und er immer gesagt hat, ist, du brauchst einen Ausgleich für deine hohe Stimme. Deswegen I never be Maria Magdalena.
5: Und ich sing You're the creature of the night. Aber es ist eigentlich schön, dass man das klarstellen kann so später mal. Finde ich super.
1: Wir hören jetzt auf Wunsch von Georg Plate die Nachfolgesingle von Maria Magdalena In the Heat of the Night. Fast genauso erfolgreich wie ihr Vorgänger und ebenfalls mit Hubert K. im Background-Chor.
3: Hallo, hier ist Sandra. Ich grüße alle Hörer dieser coolen Radioshow mit Jörg McFly. Und jetzt kommt ein Hit von mir.

0: 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Die Jörgi McFly Show. Und wir müssen uns heute verabschieden. Von einer unserer beliebtesten Comedy-Serien ever, und zwar der Sendung mit der Maus. Jede Woche war sie zu hören, 42 Folgen gibt es, produziert von Jens-Uwe Krause und Peter Mack von Radio Bremen 4, legendäre Comedy, die bei euch super gut ankam. Aber wie gesagt, wir haben sie seit Jahren ununterbrochen im Programm und jetzt sollte die Maus sich auch mal eine Pause gönnen. Wir sagen Dankeschön. Auf ein Wiederhören bald und senden heute die allerletzte Folge, und zwar die Folge Gag-Schreiber. Da beziehen sich die beiden Macher auf die Redaktion, in der diese Mäuse geschrieben und produziert wurden. Danke, liebe Maus, bis bald.
1: Der Herr, der Mann da in dem fensterlosen, feuchten Kellerzimmer, das ist der Herr Lohmann. Der Herr Lohmann ist von Beruf Gagschreiber. Gagschreiber für die Nullnummer. Jetzt gerade schreibt er eine lustige Folge von der Sendung mit der Maus. Und zwar genau die, die er jetzt gerade hört. Ja, als Schlusspointe hat sich der Herr Lohmann ausgedacht, fällt ein Gipsfigürchen vom Schreibtisch und ein Esel kommt rein und zählt auf Griechisch bis drei. Tja, wenn ihr morgen in der Zeitung lest, dass der Herr Lohmann mit einer Kugel im Rücken tot in der Weser aufgefunden worden ist, dann wisst ihr, dass man als Gagschreiber der Nullnummer so eine Scheiße lieber nicht abliefern sollte.

0: Musik der Güteklasse A aus Holland, die Time Bandits und Wildfire.
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0: Oh, danke, das ist ja nett. Ja, wir machen mal ganz kurz einen kleinen Stereotest. Jo, alles in Ordnung.
3: 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Bei uns sind die Hörer Musikchef.
0: Wisst ihr, was ich jetzt mache? Mit diesem Bonbon hier. Ich pack's jetzt aus und esse es. Lutsche es auf eure Gesundheit. Ein Hustenbonbon. Lecker. Weiter mit dem nächsten Musikwunsch. Lecker. Ariane Templin aus Wernigerode im Harz wünscht sich die unverkennbaren tollen Harmonien von Stefan Zauner, Aaron Strobel, Freddy Erdmann und Günter Stolz. Besser bekannt als die Münchner Freiheit oder The Freiheit. Unter diesem Namen waren sie für den englischsprachigen Markt aktiv. Kissed You in the Rain, die englische Version von Bis wir uns wiedersehen, die wünsche ich nur die Ariane in der Maxi-Fassung. Extended Version The Freiheit. Und hier läuft sie bereits. Viel Spaß.
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0: Das war Freiheit alias Münchner Freiheit, Kiss You in the Rain, Extended Version. Eingeschaltet habt ihr euer Radio und die Jörgi McFly Show. Dirk Jacobs hat mir gemailt. Hallöchen, lieber Jörg. Vielen Dank für deine regelmäßigen Musikwunsch-Erfülldienste. Aber wünsch dir doch auch mal was. Einen Titel, den du unbedingt mal wieder im Radio hören möchtest. Such dir einen aus. Das mache ich doch glatt. Lieber Dirk, Dankeschön. Gute Idee. Hier kommt also der DJ-Request. DJ Request. Und zwar Eddie Huntington mit einer ganz tollen Nummer. Der Herr von USSR. Ne? I'm back into the USSR. Wir hören aber den Nachfolgesingle und die heißt Physical Attraction.
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0: eine meiner Lieblings-Maxis aus den 80ern. Physical Attraction, Mr. Eddie Huntington. Und da hat auch wieder jemand einen Musikwunsch bestellt hier. Jürgen aus Oberfranken schreibt, es wäre toll, wenn ihr die Bad Boys Blue mit Lady in Black als Maxi spielen könntet in einer der nächsten Ausgaben. Diese Gruppe ist bei uns zu Hause ganz hoch im Kurs. Selbst meine Kids, die 80er nur vom Hörensagen kennen, lieben diese Jungs und ihre Musik. Das geht uns genauso. Lady in Black, der Shakespearean Mix für den Jürgen. Grüße an den Frühschoppen.
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0: Ach, herrje, jetzt habe ich vorhin vergessen, einen Werbespot zu drücken. Holen wir ganz kurz nach. Kleinen Moment, bin gleich zurück.
1: Werbung!
2: Ihr Baby mit der herkömmlichen Windel. Und nun mit der neuen, mit der soften, mit der weichen.
0: Softies.
2: Wie bitte?
0: Softies.
2: Softies. Die aus der Tüchertasche. Leicht, locker und klebt nicht.
3: Ja, Softies.
0: Ich bin Jörgi McFly und ich muss euch ein Geständnis machen.
4: Ich trage meistens keine Unterhöschen.
5: Das ist krass, das ist geil.
6: Na, das wird ja eine ganz heiße Show.
7: Toll.
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0: Claudia hat mir geschrieben und sich beschwert, dass ich ausgerechnet in ihren Lieblingstitel in der vergangenen Woche reingequatscht habe. Also, liebe Claudia, es tut mir sehr leid. Also, ich bitte da um Verschuldigung. Aber du weißt doch.
1: Es ist noch kein Meister vom Himmel gefallen. Er sieht das bloß nicht gesagt.
0: Dafür, liebe Claudia, spiele ich jetzt für dich deinen Musikwunsch. Und zwar voll aus, ohne reinzuquatschen.
2: Quietsch, Kassel, Stöhn, wie! Hirsebreit.
0: Michelle van Dijk, she comes at the end of the day.
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1: Wisst ihr was, ich empfehle mich jetzt zu Einkaufspreisen, sage winke winke und ciao ciao, bis kommende Woche, euer McFly. Der Jörgi, ne? Ciao.
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